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20: Im Studio Martina Steidl, guten Morgen. Ein Viertel der Studierenden, die täglich künstliche Intelligenz nutzen, schummelt auch damit. Bei jenen, die KI seltener nutzen, sind es 7%. Das zeigt eine neue Studie mit Beteiligung des Wiener Complexity Science Hubs. Die Ergebnisse würden zeigen, dass es immer schwieriger wird, akademische Standards aufrechtzuerhalten. Die Forscher appellieren daher zu Reformen, was die Lernziele und auch die Bewertungsmethoden betrifft. Das Pfingstwochenende nutzen viele auch für einen Kurzurlaub. Noch dazu beginnen in mehreren deutschen Bundesländern längere Ferien. Damit steht wohl das stärkste Reisewochenende im Jahr bevor. Die Autofahrerclubs mahnen daher zu Geduld auf den heimischen Straßen. Gegen Mittag wird schon viel los sein, etwa an den Stadtausfahrten bzw. auf den Verbindungen von Norden nach Süden. 50 Jahre nach Erscheinen von Agatha Christies letztem Miss Marple

0: Roman kehrt eine der berühmtesten Ermittlerinnen der Literaturgeschichte zurück. Bestseller-Autorin Lucy Foley schreibt erstmals einen neuen Miss Marple-Krimi in enger Zusammenarbeit mit den Erben und Nachlassverwaltern Christie's. Die Autorin bezeichnet das Projekt als Herzensangelegenheit und unglaubliche Ehre. Das Buch erscheint im September.
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0: Das Pfingstwochenende verspricht Badewetter. Schon heute Freitag klettern die Temperaturen auf bis zu 28 Grad. Dazu gibt es viel Sonnenschein und nur wenige Wolken. Auch der Wind wird allgemein etwas weniger. Morgen Samstag können die Tageshöchstwerte dann sogar die 30-Grad-Marke knacken. Im Laufe des Nachmittags sind dabei ein paar Wärmegewitter möglich.
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9: Es ist 7 Uhr.
10: Im Studio Martina Steidl, guten Morgen. Die Staatsanwaltschaft klagt jene 14-Jährige, die im Februar am Wiener Friedhof Baumgarten eine 67-jährige Frau erstochen haben soll, nun wegen Mordes an. Das Mädchen ist laut Gutachten zurechnungsfähig. Es läuft allerdings ein Einspruch gegen dieses Gutachten. Die Anklage ist somit noch nicht rechtskräftig. Ein Viertel der Studierenden, die täglich künstliche Intelligenz nutzen, schummelt auch damit. Bei jenen, die KI seltener nutzen, sind es 7%. Das zeigt eine neue Studie mit Beteiligung des Wiener Complexity Science Hubs. Die Ergebnisse würden zeigen, dass es immer schwieriger wird, akademische Standards aufrechtzuerhalten. Die Forscher appellieren daher zu Reformen, was die Lernziele und auch die Bewertungsmethoden betrifft. Mick Jagger, der legendäre Frontmann der Rolling Stones, weiß immer noch zu feiern. Er hat die Dreharbeiten zu einem Film auf der italienischen Vulkaninsel Stromboli mit einer großen Feier abgeschlossen. Die Party wurde allerdings vorzeitig von der Polizei unterbrochen. Anrainer der Insel nördlich von Sizilien hatten sich über die laute Musik beschwert.
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10: Das Pfingstwochenende verspricht Badewetter. Schon heute Freitag klettern die Temperaturen auf bis zu 28 Grad. Dazu gibt es viel Sonnenschein und nur wenige Wolken. Auch der Wind wird allgemein etwas weniger. Morgen Samstag können die Tageshöchstwerte dann sogar die 30-Grad-Marke knacken. Im Laufe des Nachmittags sind dabei ein paar Wärmegewitter möglich.
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9: Es ist 8 Uhr.
10: Im Studio Martina Steidl, guten Morgen. Großer Feuerwehreinsatz.

0: in der Nacht in Kirchberg am Wechsel im Bezirk Neunkirchen. Auf einem Bauernhof haben das Wirtschaftsgebäude und der Stall sowie Teile des Dachstuhls vom Wohnhaus gebrannt. 180 Feuerwehrleute sind zum Teil nach wie vor im Einsatz. Aktuell sind sie mit Nachlöscharbeiten beschäftigt. Verletzt wurde niemand, aber etliche Tiere konnten nicht mehr gerettet werden. Was das Feuer ausgelöst hat, ist noch unklar. Die Weltraumfirma des Milliardärs Elon Musk hat den geplanten Test der 12. Starship-Rakete wenige Sekunden vor dem Abheben noch abgebrochen. Der Grund waren Probleme mit der Treibstofftemperatur und dem Druck. Doch heute ist ein neuer Versuch geplant. SpaceX hat nach einer Reihe von Fehlschlägen im vergangenen Jahr monatelang an einer verbesserten Version der Rakete gearbeitet. In Paris ist ein Teil einer Original-Wendeltreppe des Eiffelturms aus dem Jahr 1889 versteigert worden. Ein Sammler hat für die 14 Stufen 450.000 Euro hingeblättert. Die Maße entsprechen noch dem heutigen Standard. Die Treppe könnte also wiederverwendet werden. Der Wert war zuvor auf rund 150.000 Euro geschätzt worden.
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0: Strahlend sonnig, der Start ins Pfingstwochenende, nur wenige Wolken mischen heute mit und auch der Wind hat abgeschwächt. Das bringt uns Temperaturen heute zwischen 20 und 28 Grad. Feinstes Badewetter, dann auch morgen am Samstag wird es noch wärmer. Die Temperaturen können sogar die 30-Grad-Marke knacken. Am Nachmittag türmen sich Quellwolken auf und ganz vereinzelt geht ein kurzes Wärmegewitter über den Bergen nieder.

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10: Im Studio Martina Steidl, guten Morgen. Zum Pfingstwochenende klopft der Sommer an und bringt Badewetter. Damit kommt auch die Warnung vor Badeunfällen. Pro Jahr ertrinken rund 42 Menschen in Österreich, heißt es vom Kuratorium für Verkehrssicherheit. Jede vierte Person schätzt zudem die eigenen Schwimmkenntnisse als unsicher oder mittelmäßig ein. Vom Verein Große Schützen Kleine kommt auch der Appell, Kinder beim Baden nie unbeaufsichtigt zu lassen und Pools oder Teiche im Garten mit Zäunen abzusichern. Die Staatsanwaltschaft klagt jene 14-Jährige, die im Februar am Wiener Friedhof Baumgarten eine 67-jährige Frau erstochen haben soll, nun wegen Mordes an. Das Mädchen ist laut Gutachten zurechnungsfähig. Es läuft allerdings ein Einspruch gegen dieses Gutachten. Die Anklage ist somit noch nicht rechtskräftig. Fußball im Europacup-Playoff-Hinspiel steigt heute Abend das Duell Ried gegen Rapid. Im ÖFB-Cup haben die Oberösterreicher Rapid heuer glatt aus dem Bewerb geschossen. Das Rückspiel ist dann am Montag. Der Sieger des Duells spielt dann in der Conference League-Qualifikation.
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10: Strahlend sonnig, der Start ins Pfingstwochenende, nur wenige Wolken mischen heute mit und auch der Wind hat abgeschwächt. Das bringt uns Temperaturen heute zwischen 20 und 28 Grad. Feinstes Badewetter, dann auch morgen am Samstag wird es noch wärmer. Die Temperaturen können sogar die 30-Grad-Marke knacken. Am Nachmittag türmen sich Quellwolken auf und ganz vereinzelt geht ein kurzes Wärmegewitter über den Bergen nieder.
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5: Es ist 10 Uhr. Im Studio Martina Steidl. Nach einer Woche Sanierungsarbeiten gibt die ASFINAG heute spätestens zu Mittag den Trentenbergtunnel in Richtung Salzburg wieder frei. Damit ist die Tauernautobahn noch vor dem Einsetzen des Pfingstreiseverkehrs wieder in beiden Richtungen befahrbar. Das Pfingstwochenende ist erfahrungsgemäß eines der reisestärksten Wochenenden im Jahr. Viel los ist da heute etwa bei den Startausfahrten und auch entlang der Verbindungen von Norden nach Süden. Gegenwind für US-Präsident Trump im Senat. Der Grund ist ein Entschädigungsfonds für angebliche Justizopfer. Davon könnten auch Beteiligte des Sturms auf das US-Kapitol im Jahr 2021 profitieren. Die Regierung will rund 1,8 Milliarden Dollar dafür ausgeben. Demokraten und Republikaner haben nun aber die Abstimmung gestoppt. Buckelwale gehören zu den weitesten Langstreckenwanderern der Welt. Jedes Jahr ziehen sie zwischen kalten und nährstoffreichen Gewässern in der Arktis und der Antarktis sowie warmen tropischen Gebieten hin und her. Ihren Wanderrouten bleiben sie normalerweise ein Leben lang treu. Bei zwei Tieren haben Forscher nun sogar Wanderungen von 15.000 Kilometer nachgewiesen.
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5: Das Wetter zeigt sich von seiner besten Seite. Es wird heute frühsommerlich warm, 20 bis 28 Grad die Höchstwerte und das meist bei strahlend blauem Himmel. Der Sonnenschein überwiegt, nur manchmal wird er von ein paar Wolken getrübt. Morgen Samstag wird es dann noch wärmer, eventuell knacken wir sogar die 30 Grad Marke. Über den Alpen können sich am Nachmittag kurze Wärmegewitter bilden, sonst dürfen wir uns überwiegend auf Sonne pur freuen.
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9: Es ist 11 Uhr.
10: Im Studio Alexander Fekonja. Im Fall der in Kottingbrunn getöteten Frau hat die Staatsanwaltschaft Wiener Neustadt jetzt U-Haft für den festgenommenen Verdächtigen beantragt. Der 27-Jährige hat den Mord gestanden, laut seinem Anwalt, weil er sich von der Frau gekränkt gefühlt hatte. Daraufhin hat er zu seiner Sportkaliberwaffe gegriffen und abgedrückt. Der Mann hatte mit der Frau ein Verhältnis, Handydaten hatten Polizisten auf seine Spur gebracht. Der Vorarlberger Verpackungskonzern Alpla will bis Jahresende bis zu 155 Stellen an seinem Stammsitz in Hart im Bezirk Bregenz abbauen. Das wären knapp 10% der knapp 1000 Beschäftigten. Das Unternehmen will mehr Verantwortung in die regionalen Standorte weltweit verlagern und so Kosten senken. Kündigungen sollen dabei so weit wie möglich vermieden werden. Hello, goodbye heißt es für US-Satiriker Stephen Colbert. Er hat seine Late Show ein letztes Mal moderiert. Zu Gast war Beatles-Legende Paul McCartney. CBS hat die meistgesehene Late Night Show Amerikas ja abgesetzt, vermutlich aus politischen Gründen, weil Colbert Trump zu oft kritisiert hatte. Der US-Präsident selbst hat Colberts Abgang online so kommentiert: Colbert habe kein Talent und Gott sei Dank ist er endlich weg.
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11: Das Wetter zeigt sich von seiner besten Seite. Es wird heute frühsommerlich warm, 20 bis 28 Grad die Höchstwerte und das meist bei strahlend blauem Himmel. Der Sonnenschein überwiegt, nur manchmal wird er von ein paar Wolken getrübt. Morgen Samstag wird es dann noch wärmer, eventuell knacken wir sogar die 30 Grad Marke. Über den Alpen können sich am Nachmittag kurze Wärmegewitter bilden, sonst dürfen wir uns überwiegend auf Sonne pur freuen.
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7: Es ist 12 Uhr.
8: Im Studio Alexander Fekonja. Die Polizei ist für das Pfingstwochenende gerüstet. Bis Dienstag werden österreichweit Ausflugs- und Reiserouten sowie Motorradstrecken gezielt kontrolliert. Innenminister Karner macht deutlich, dass Raser und Drängler konsequent aus dem Verkehr gezogen werden, genauso wie Lenker unter Alkohol- oder Drogeneinfluss, um so jene zu schützen, die sich an die Regeln halten. Das Bundesheer hat nach dem Zopfurteil des Verfassungsgerichtshofs jetzt die neuen Haar- und Frisurregeln festgelegt. Lange Haare sind jetzt für alle Soldatinnen und Soldaten erlaubt, als Dutt oder geflochtener Zopf. Damit zieht das Verteidigungsministerium die Konsequenzen aus dem Urteil des Verfassungsgerichtshofs vom April, das das bisherige Zopfverbot für Männer als diskriminierend gekippt hatte. Und Airbnb will seinen Dienst künftig persönlicher gestalten und setzt dafür stärker auf künstliche Intelligenz. Wer etwa oft Unterkünfte mit Pool gebucht hat, bekommt dieses Merkmal bei neuen Angeboten künftig gleich prominent angezeigt. Die KI soll außerdem die Millionen Bewertungen auf der Plattform automatisch zusammenfassen, damit die Nutzerinnen und Nutzer nicht mehr alles selbst durchlesen müssen.
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8: In Vorarlberg und in Tirol bleibt es strahlend sonnig. Von Salzburg ostwärts mischen sich aber ein paar Wolken ein. Im Großen und Ganzen bekommen wir aber am Nachmittag überall Sonnenstrahlen ab. Bei Temperaturen bis zu 28 Grad. Aktuell hat es da in Wien 24, Graz 25, Salzburg 23 und Bregenz 22 Grad. Morgen wird es dann noch wärmer. Die Höchstwerte liegen da bei 22 bis 29 und im Westen sogar 30 Grad.

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11: Es ist 13 Uhr.
12: Im Studio Alexander Fekonja. Die Pfingstreisewelle rollt. Halb Österreich macht sich auf den Weg ans Meer. Das schöne Wetter sorgt dafür, dass heuer sehr viel los ist auf den Straßen. Die Polizei wird deswegen genau hinschauen und hat vor allem Raser, Drängler und das Thema Alkohol am Steuer im Visier, heißt es heute vom Innenministerium. Österreichweit sind über 2500 Einsatzfahrzeuge und 400 Motorräder im Einsatz. Den Menschen in Grönland reicht es. Rund 500 haben bei der Eröffnung des neuen US-Konsulats in der Hauptstadt Nuuk demonstriert und sich 2 Minuten lang mit dem Rücken zum Gebäude gestellt. Hintergrund sind US-Präsident Trumps wiederholte Drohungen, Grönland unter US-Kontrolle zu bringen. Grönlands Regierungschef hatte die Einladung zur Eröffnung erst gar nicht angenommen. Und noch zum Fußball, da geht nun offiziell eine Erfolgsära zu Ende. Pep Guardiola verlässt nach 10 Jahren Manchester City. Unter dem spanischen Trainer haben die Citizens 6-mal die englische Meisterschaft gewonnen. Dazu die Champions League, 3 FA-Cup-Titel und 5 Ligapokale. Zuletzt ist es aber nicht mehr rund gelaufen. In den vergangenen 2 Saisons ist City in der Premier League hinter den Rivalen Liverpool und Arsenal gelandet.
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12: Von Salzburg ostwärts ist es immer wieder etwas bewölkt. Im Großteil des Landes zeigt sich der Nachmittag aber äußerst sonnig. Vor allem in Vorarlberg und in Tirol und das bei Temperaturen bis zu 28 Grad. Und morgen wird es sogar noch ein bisschen wärmer. 22 bis 29 Grad, die Höchstwerte morgen Samstag. Im Westen gehen sich sogar 30 Grad aus. Trotzdem ist aber auch morgen die eine oder andere Wolke mit dabei. Regen gibt's aber, wenn dann nur ganz vereinzelt.
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9: Es ist 14 Uhr.
10: Im Studio Alexander Fekonja. Bei der Kreislaufwirtschaft ist Österreich zwar Vorreiter, bei den Klimazielen aber nicht auf Kurs. Das zeigt der aktuelle OECD-Umweltprüfbericht. Die Treibhausgasemissionen entwickeln sich laut der OECD sogar in die falsche Richtung. Um das EU-Ziel für 2030 zu erreichen, müsste Österreich das Tempo bei der Emissionsreduktion mehr als verdoppeln. Die österreichischen Grenzkontrollen zu Tschechien bleiben, werden aber nicht mehr direkt an der Grenze durchgeführt, sondern ins Hinterland verlegt, damit Touristen und Pendler so nicht mehr durch Staus an der Grenze aufgehalten werden, so die Info heute von Innenminister Karner bei einem Treffen mit seinem tschechischen Amtskollegen in Prag. Und noch eine wichtige Info für alle Autofans, die legendäre Ente kommt zurück und zwar als Elektroauto. Citroën hat Details zum neuen 2CV bekannt gegeben. Er soll weniger als 15.000 Euro kosten, vollständig in Europa gebaut werden und im Design an das Original erinnern. Der Öffentlichkeit wird die Elektro-Ente im Oktober auf der Pariser Automesse vorgestellt.
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10: Von Salzburg ostwärts ist es immer wieder etwas bewölkt. Im Großteil des Landes zeigt sich der Nachmittag aber äußerst sonnig. Vor allem in Vorarlberg und in Tirol und das bei Temperaturen bis zu 28 Grad. Und morgen wird es sogar noch ein bisschen wärmer. 22 bis 29 Grad, die Höchstwerte morgen Samstag. Im Westen gehen sich sogar 30 Grad aus. Trotzdem ist aber auch morgen die eine oder andere Wolke mit dabei. Regen gibt's aber wenn dann nur ganz vereinzelt.
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11: Es ist 15 Uhr.
12: Im Studio Alexander Fekonja. Bei den Klimazielen geht Österreich komplett in die falsche Richtung, zeigt der aktuelle OECD-Umweltprüfbericht. Wenn Österreich die EU-Ziele nicht erreicht, drohen Zahlungen in Milliardenhöhe. Scharfe Kritik an die Regierung gibt es deswegen vom WWF und den Grünen. Sie drängen auf ein verbindliches Klimaschutzgesetz. Einziger Lichtblick: bei der Kreislaufwirtschaft ist Österreich Vorreiter. Nach 6 Verhandlungsrunden gibt es jetzt doch noch einen Gehaltsabschluss für die rund 7.500 Beschäftigten der Papierindustrie. Die Löhne und Gehälter steigen rückwirkend ab Mai um durchschnittlich 2,5%. Das liegt allerdings unter der Inflationsrate von 3,35%. Die Gewerkschaft spricht deswegen von einem schwierigen Kompromiss. In Wien sollen alle Taxis eine einheitliche Farbe bekommen. Das plant Vizebürgermeisterin Barbara Nowak. Neben der Farbe soll aber auch die Qualität der Fahrzeuge und der Fahrerinnen und Fahrer verbessert werden, etwa durch strengere Prüfungen und mehr Kontrollen. Auf welche Farbe es hinausläuft, ist noch offen. Nowak selbst könnte sich violett vorstellen.
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12: Immer wieder bewölkt ist es von Salzburg ostwärts, großteils strahlend sonnig ist es dagegen vor allem in Vorarlberg und in Tirol. Die höchsten Temperaturen liegen jetzt am Nachmittag zwischen 20 und 28 Grad. Am wärmsten ist es im Westen und im Süden. Großteils sonnig klingt der Tag dann am Abend aus, auch der Wind lässt nach, bevor es dann morgen sommerlich weitergeht mit Temperaturen bis zu 30 Grad.
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3: Es ist 16 Uhr.
4: Im Studio Alexander Fekonja. Die ersten feierwütigen Jugendlichen aus Österreich sind bereits für die Pfingstparty in Lignano eingetroffen. Heuer gibt es für sie aber verschärfte Regeln. Der beliebte italienische Badeort hat sogenannte rote Zonen eingeführt, in denen Platzverweise verhängt werden können. Frühere Sperrstunden, Alkoholbeschränkungen und mehr Polizei sollen Exzesse verhindern. Über 20.000 Österreicherinnen und Österreicher werden heuer zu Pfingsten in Lignano wieder erwartet. Wir bleiben noch in Italien. Da hat die Polizei nämlich ein illegales Streaming-Netzwerk zerschlagen. Über eine App namens Cinema Goal wurden Inhalte von Sky, DAZN, Netflix und anderen Plattformen illegal weitergeleitet. Mehr als 70 Personen waren am Vertrieb beteiligt. Der Schaden wird auf rund 300 Millionen Euro geschätzt. Auch den ersten 1000 identifizierten Nutzerinnen und Nutzern drohen jetzt Geldstrafen. Und den falschen Abnehmer hat sich ein Fahrraddieb in Wien ausgesucht. Er hat versucht, sein gestohlenes E-Bike ausgerechnet einem Kriminalbeamten in Zivil zu verkaufen. Der Polizist hat statt zur Geldbörse zum Funkgerät gegriffen. Der 31-Jährige wurde festgenommen und das E-Bike ist inzwischen wieder bei seinem rechtmäßigen Besitzer.
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4: Immer wieder bewölkt ist es von Salzburg ostwärts. Großteils strahlend sonnig ist es dagegen vor allem in Vorarlberg und in Tirol. Die höchsten Temperaturen liegen jetzt am Nachmittag zwischen 20 und 28 Grad. Am wärmsten ist es im Westen und im Süden. Großteils sonnig klingt der Tag dann am Abend aus. Auch der Wind lässt nach, bevor es dann morgen sommerlich weitergeht mit Temperaturen bis zu 30 Grad.

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0: Es ist 17 Uhr.
2: Im Studio Alexander Fekonja. Die hohen Spritpreise verändern auch das Fahrverhalten der Österreicherinnen und Österreicher, aber nur teilweise. Knapp 40% versuchen laut einer Analyse der Kepler Uni Linz weniger Auto zu fahren. Viele haben aber gar keine andere Wahl. Interessant ist auch, dass die teuren Spritpreise die Menschen auch verstärkt in Richtung Onlinehandel treiben. Drei Viertel rechnen damit, dass die Spritpreise auch noch weiter steigen werden. Lange Haare sind beim Bundesheer ab sofort kein Problem mehr. Das Heer hat nun auf das Topfurteil des Verfassungsgerichtshofs reagiert und neue Haarregeln festgelegt. Erlaubt sind lange Haare als Dutt oder geflochtener Zopf und das für alle Soldatinnen und Soldaten. Auslöser war die Beschwerde eines Vorarlberger Offiziers, dem wegen seines Zopfes eine Strafe von 3.000 Euro aufgebrummt worden ist. Und noch zum Fußball. Mit den Worten "Nichts ist für immer" verabschiedet sich Pep Guardiola von Manchester City. Nach 10 Jahren und 20 Titeln ist nun Schluss. Als Nachfolger des erfolgreichsten Trainers der Vereinsgeschichte ist Ex-Co-Trainer Enzo Maresca im Gespräch. Seine letzte Partie als City-Trainer bestreitet Guardiola am kommenden Sonntag gegen Aston Villa.
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2: Der Wind lässt immer mehr nach und auch die Wolken verschwinden. Ruhig und sternenklar wird dann auch die Nacht. Morgen wird es noch etwas sommerlicher als heute, mit Temperaturen zwischen 22 bis 30 Grad. Meistens scheint die Sonne, vor allem in Vorarlberg und in Tirol. Im Lauf des Tages schieben sich aber ein paar Quellwolken dazwischen. Aber höchstens ganz vereinzelt geht hier und da einmal ein kurzer Regenschauer oder ein kurzes Wärmegewitter über den Bergen nieder.
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10: Es ist 18 Uhr.
11: Im Studio Alexandra Fekonja. Fürs Tanken müssen wir mittlerweile tief in die Geldtasche greifen. Das Fahrverhalten der Menschen in Österreich beeinflusst das aber nur teilweise, zeigt eine Analyse der Kepler Uni Linz. 4 von 10 der Befragten.

0: Fahrten versuchen da weniger Auto zu fahren. Viele haben aber gar keine andere Wahl, auf Öffis umzusteigen. 3/4 rechnen außerdem damit, dass die Spritpreise auch noch weiter steigen werden. Im Fall einer 14-Jährigen, die im Februar auf einem Wiener Friedhof eine 67-jährige Frau erstochen haben soll, hat die Staatsanwaltschaft nun Mordanklage eingebracht. Damit dürfte es bald zu einer Hauptverhandlung in dem Fall kommen. Ein Prozesstermin steht aber noch aus. Die Jugendliche gilt laut Gutachten als schuldfähig und ist derzeit in einem forensisch-therapeutischen Zentrum untergebracht. Gute Nachrichten gibt es für den heimischen Tourismus. Das Kongress- und Tagungsgeschäft boomt nämlich. Im Vorjahr sind die Nächtigungen in diesem Bereich um über 15% auf 4,3 Millionen gestiegen. Besonders stark hat die internationale Nachfrage zugelegt. Und Kongressgäste sind auch besonders wertvoll, denn sie geben pro Tag im Schnitt 560 Euro aus. Normale Touristen nur 380 Euro.
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0: Der Wind lässt immer mehr nach und auch die Wolken verschwinden. Ruhig und sternenklar wird dann auch die Nacht. Morgen wird es noch etwas sommerlicher als heute, mit Temperaturen zwischen 22 bis 30 Grad. Meistens scheint die Sonne, vor allem in Vorarlberg und in Tirol. Im Lauf des Tages schieben sich aber ein paar Quellwolken dazwischen. Aber höchstens ganz vereinzelt geht hier und da einmal ein kurzer Regenschauer oder ein kurzes Wärmegewitter über den Bergen nieder.
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13: Es ist 19 Uhr.
14: Im Studio Alexander Fekonja. Wie viel Geld die österreichischen Universitäten ab 2028 bekommen, steht erst im Herbst fest. Die Entscheidung darüber wurde heute vertagt. Fest steht aber, das Wissenschaftsministerium muss 2028 insgesamt 190 Millionen Euro weniger ausgeben. Wissenschaftsministerin Holzleitner beruhigt vorerst, von Milliardenkürzungen, wie es die Unis befürchten, sei noch immer nicht die Rede. Auch höhere Studiengebühren schließt sie aus. Die österreichischen Grenzkontrollen zu Tschechien bleiben, werden aber nicht mehr direkt an der Grenze durchgeführt, sondern ins Hinterland verlegt, damit Touristen und Pendler so nicht mehr durch Staus an der Grenze aufgehalten werden, so die Info heute von Innenminister Karner bei einem Treffen mit seinem tschechischen Amtskollegen in Prag. In Wien sollen alle Taxis eine einheitliche Farbe bekommen. Das plant Vizebürgermeisterin Barbara Nowak. Neben der Farbe soll aber auch die Qualität der Fahrzeuge und der Fahrerinnen und Fahrer verbessern.

0: verfolgt werden, etwa durch strengere Prüfungen und mehr Kontrollen. Auf welche Farbe es hinausläuft, ist noch offen. Novak selbst könnte sich violett vorstellen.
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0: Der Wind lässt immer mehr nach und auch die Wolken verschwinden. Ruhig und sternenklar wird dann auch die Nacht. Morgen wird es noch etwas sommerlicher als heute, mit Temperaturen zwischen 22 bis 30 Grad. Meistens scheint die Sonne, vor allem in Vorarlberg und in Tirol. Im Lauf des Tages schieben sich aber ein paar Quellwolken dazwischen. Aber höchstens ganz vereinzelt geht hier und da einmal ein kurzer Regenschauer oder ein kurzes Wärmegewitter über den Bergen nieder.
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8: Es ist 20 Uhr.
9: Im Studio Alexandra Fekonja. Unser Gesundheitssystem kostet immer mehr und wird trotzdem immer schlechter, warnt heute der Rechnungshof. Bis 2028 brauche es von Bund, Ländern, Gemeinden und der Sozialversicherung eine Richtungsentscheidung. Bis 2040 müsse das System komplett neu ausgerichtet sein, denn trotz 44 Milliarden Euro an jährlichen Gesundheitsausgaben sei die Versorgungssicherheit gefährdet. Ohne Reform würden die Kosten weiter steigen. Wie viel Geld die österreichischen Universitäten ab 2028 bekommen, steht erst im Herbst fest. Die Entscheidung darüber wurde heute vertagt. Fest steht aber, das Wissenschaftsministerium muss 2028 insgesamt 190 Millionen Euro weniger ausgeben. Wissenschaftsministerin Holzleitner beruhigt aber vorerst. Von Milliardenkürzungen, wie es die Unis befürchten, sei noch immer nicht die Rede. Auch höhere Studiengebühren schließt sie aus. Und noch eine wichtige Info für alle Autofans. Die legendäre Ente kommt zurück, und zwar als Elektroauto. Citroën hat Details zum neuen 2CV bekannt gegeben. Er soll weniger als 15.000 Euro kosten, vollständig in Europa gebaut werden und im Design an das Original erinnern. Der Öffentlichkeit wird die Elektro-Ente im Oktober auf der Pariser Automesse vorgestellt.
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9: Der Wind lässt immer mehr nach und auch die Wolken verschwinden. Ruhig und sternenklar wird dann auch die Nacht. Morgen wird es noch etwas sommerlicher als heute, mit Temperaturen zwischen 22 bis 30 Grad. Meistens

scheint die Sonne, vor allem in Vorarlberg und in Tirol. Im Lauf des Tages schieben sich aber ein paar Quellwolken dazwischen. Aber höchstens ganz vereinzelt geht hier und da einmal ein kurzer Regenschauer oder ein kurzes Wärmegewitter über den Bergen nieder.

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